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3: Einen schönen Dienstag, liebe Hörer, und willkommen zum deutschen Landesprogramm. Zur Sendung am 13. Oktober begrüßt Sie Melitta Hengel am Mikrofon. An der Technik unterstützt mich mein Kollege Norbert Out. Treffpunkt am Vormittag ist auch heute 2 Stunden lang für Sie da und lädt Sie diesmal nach Nimes ein. Die Kindertanzgruppe von Nimes feierte unlängst das 35-jährige Jubiläum der Gründung. Über die Anfänge, die Geschichte und die Aktualitäten der Tanzgruppe können Sie heute bei uns erfahren. Daneben informieren wir Sie auch über Nachrichten und auch über Meldungen der Ungarn-Deutschen. Zu Beginn der Sendung spielen wir aber zuerst Musik und starten das heutige Programm mit Andrea Berg und das kann uns keiner nehmen. Ich wünsche Ihnen auch diesmal beste Unterhaltung mit uns.

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1: Modernisierung des Landesrettungsdienstes. Staatsoper bereitet zum Jahrestag der Revolution ein Programm der Extraklasse vor. Hurrikan in den USA. Es folgen die Nachrichten. Am Mikrofon begrüßt sie Melitta Hengel. Modernisierung des Landesrettungsdienstes. Der Landesrettungsdienst hat ein umfassendes Modernisierungsprogramm abgeschlossen. Mit Unterstützung von EU-Fördermitteln in Höhe von knapp 20 Milliarden Forint wurden die Infrastruktur und der Gerätepark der Organisation grundlegend erneuert. Im Zentrum des Projekts stand die Modernisierung der materiellen Ausstattung. Insgesamt wurden 256 neue Rettungswagen in Dienst gestellt. Hinzu kommen 572 moderne Defibrillatoren mit integriertem Multifunktions-EKG-Monitor samt Zubehör, 234 Dopplergeräte, 166 eigenständige EKG-Geräte sowie weitere medizintechnische Einheiten und IT-Infrastruktur. Die neuen Anschaffungen sollen unmittelbar dazu beitragen, die präklinische Notfallversorgung schneller, sicherer und qualitativ hochwertiger zu gestalten. Parallel zum Abschluss des Investitionsprogramms setzt der Landesrettungsdienst auch seine im Spätsommer angekündigte Transparenzinitiative fort. Staatsoper bereitet zum Jahrestag der Revolution ein Programm der Extraklasse vor. Die Staatsoper präsentiert am Samstag im Rahmen ihres Festkonzerts eine Auswahl aus den bedeutendsten Werken von Zoltán Kodály. Anlässlich des 100. Jahrestags der Uraufführung des Singspiels János Hári sowie des 70. Jahrestags der Revolution von 1956 erklärt der Generaldirektor Szilveszter O. Kovács, dass im Programm ein besonderer Schwerpunkt auf das Singspiel gelegt wird, das eng mit dem Opernhaus verbunden ist und am 16. Oktober 1926 im Ibl-Palais uraufgeführt wurde. Auf dem Programm stehen Werke Kodálys aus seiner mittleren und späten Schaffensphase. Einerseits hymnische, von der Verantwortung für das Schicksal des ungarischen Volkes durchdrungene Kompositionen, andererseits seine abwechslungsreiche Musik, die mit Hári und dem Opernhaus verbunden ist. Beim Konzert am Samstag erklingen neben dem Psalmus Hungaricus und der János Hári Suite auch die Ballettmusik des Singspiels, die auch als Drachentanz bekannt ist, sowie der Gesang an König Stefan und die Soldatenlieder aus der Reihe Ungarische Volksmusik. An diesem Abend wird der Europäische Kulturerbepreis Europa Nostra vorgestellt, den die zwischen 2017 und 2022 durchgeführte umfassende Sanierung des Ibl-Palais gewonnen hat. Im Rahmen der Jubiläumsreihe Hári 100 veranstaltet das Opernhaus am Tag nach der Uraufführung des Singspiels einen Kodály-Volkslied-Vormittag und das im September unter dem Titel Jánoska Hári uraufgeführte Kinderstück wird ebenfalls an den Wochenenden in der Eifel-Werkstatt zu sehen sein. Hurrikan in den USA. In den USA sind durch den Wirbelsturm Isaias 4 Menschen ums Leben gekommen. Hunderttausende blieben nach offiziellen Angaben aus Florida und Alabama ohne Strom. Der Wirbelsturm der Kategorie 2 traf am frühen Samstag in Florida auf Land und schwächte sich danach zu einem Sturmtief ab. Isaias war mit Windgeschwindigkeiten von bis zu 165 km pro Stunde in Florida auf Land getroffen. In mehreren Bundesstaaten war vorsorglich der Notstand ausgerufen worden. Mittlerweile überzieht der Sturm weite Teile des Südostens der USA mit starkem Regen und extremem Wind. Örtlich seien Erdrutsche und Tornados möglich.
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1: Am Dienstag trüben noch einige Wolken den Himmel, doch auch die Sonne kommt für längere Zeit hervor. Bei lebhaftem, teils starkem Wind bleibt das Wetter aber tagsüber trocken. Die Temperaturen bewegen sich am zweiten Tag der Woche zwischen 13 und 19 Grad. Das waren die Nachrichten, gesprochen von Melitta Hengel.
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0: Sie hören das deutsche Landesprogramm Treffpunkt am Vormittag. In diesem Jahr feiert die Kindertanzgruppe Nimesch das 35-jährige Jubiläum ihrer Gründung. Wir waren beim Festprogramm mit dabei und sprachen mit der Leiterin der Tanzgruppe, Oniko Krommesei, über die Anfänge und die Geschichte der Tanzgruppe.
1: Wir schreiben das Jahr 1991 und es beginnt etwas Großes in Nimesch, von dem man vielleicht damals noch gar nicht weiß, dass es so lange gehen wird. Was für eine Geschichte hat damals begonnen?
2: Ja, 1991 habe ich am Löwe-Gymnasium Abitur gemacht und habe dann angefangen,

0: angefangen, bei Helmut Heil so einen Tanzleiterkurs zu machen. Und das hat mir so viel Spaß gemacht und hat auch mein Interesse erweckt. Und ich habe dann versucht, hier in Himmelshäuser Schulkinder in der Grundschule, also Unterstufe, darauf anzusprechen, ob sie Zeit und Lust hätten, deutsche Volkstänze zu erlernen. Und ich war ganz erstaunt, weil so nach 2-3 Wochen über 20 Kinder dabei waren und sind dann regelmäßig, wirklich wöchentlich gekommen und hatten großes Interesse. Natürlich standen auch die Familien dahinter, also die Eltern und die Großmütter besonders. Auf die haben wir auch gebaut, weil wir sonst die ganzen Kleidungsstücke und die Röcke mit den gestärkten Unterröcken, das hätten wir alles gar nicht hinbekommen ohne die Unterstützung. Und so hat das alles angefangen.
1: Als Abiturientin mit knapp 18 Jahren hat man vielleicht andere Interessen als Volkstanz, ungarn-deutschen Volkstanz zu unterrichten. Wie kam bei dir die Entscheidung dafür, dass du das doch machen möchtest hier in Limes?
0: Schon als kleines Kind hatte ich sehr viel Spaß beim Tanzen. Und wir haben auch eine Jugendtanzgruppe gehabt, damals in der Grundschule. Aber das waren lauter Mädchen, weil die Jungs nicht mitmachen wollten. Und ich habe mir dann fest vorgenommen, wenn ich einmal interessierte Kinder finde, auch Jungs natürlich, die sich für sowas interessieren, dann würde ich sowas gerne auch weitergeben und mit denen zusammen so kleine Tänze einüben und natürlich diese alten Volkstänze, die Schritte weitergeben.
1: Du begleitest die Tanzgruppe jetzt schon seit 35 Jahren. Die Anfänge waren im Jahr 1991 gemacht. Wie ging es dann weiter? Was waren für dich die größten Meilensteine während dieser 3,5 Jahrzehnte?
0: Das ist schwierig, das zu formulieren. Ja, eine schwierigere Zeit, wenn ich das so formulieren darf, war die Zeit, wo ich meine beiden Söhne bekommen habe. Da musste ich sehr darauf achten, wie das zeitlich passen soll mit dem Baby und mit der Tanzgruppe. Aber ich habe immer Unterstützung bekommen, auch von älteren Tänzern und auch von meiner Familie, also von meinem Ehemann. Er war auch ehemaliges Mitglied der Löwe-Tanzgruppe und das war für ihn nichts Neues und er hat auch gerne mitgemacht und hat mich dann kurzfristig so vertreten und dann ging es natürlich weiter. Dann war eine große Herausforderung, als unsere Jugendtanzgruppe 2006, glaube ich, einmal aufgehört hat. Da mussten wir die Kinder viel motivieren, also Motivation geben und auch viele so außerschulische Programme, Tätigkeiten noch dazu organisieren, damit sie wieder Spaß dabei haben, bei dieser Gemeinschaft dabei zu sein. Aber wie man sieht, finden wir nach 35 Jahren immer noch interessanten Kinder, Jugendliche, die gerne diese Traditionen weiterführen und mit uns zusammen diese Gemeinschaft weiterleben lassen.
1: Heute kann man die Kinder, die Jugendlichen ja in mehreren Altersgruppen, in mehreren Formationen erleben. War das gleich zu Anfang so, dass ihr mehrere Gruppen gründen konntet oder ging das auf einmal mit allen Kindern los?
0: Nein, also Anfang war das nur die Unterstufe der Grundschule, 1. bis 3. Klasse. Und wie die Kinder größer geworden sind, dann sind immer neue dazugekommen. Auf einmal war die Gruppe dann viel zu groß und auch der Altersunterschied war dann viel zu groß. Dann haben wir die Gruppe zweigeteilt, Unterstufe, Oberstufe. Und als die Oberstufenschüler dann die Grundschule verlassen haben, dann war die Frage, ja, habt ihr noch Lust, habt ihr noch Zeit? Wollt ihr auch neben euren Mittelschultätigkeiten noch hier weitermachen? Und bis dahin hat sich diese Gemeinschaft so gestärkt, dass jeder sofort gesagt hat, ja, wir wollen weitermachen. Und man hat den Kindern noch angesehen, dass sie sich richtig darauf gefreut haben, dass sie freitagabends einen Treffpunkt hatten, wo sie sich dann austauschen konnten. Wie ist bei dir in der Schule, wie ist bei mir? Ich bin im Wohnheim, ich fahre jeden Tag zur Schule. Also sie haben sich dann auch wie eine große Familie benommen und das hat mir so gut gefallen. Und dieses Gefühl von Zugehörigkeit, ich glaube, das haben die dann auch so das erste Mal so richtig gespürt. Und ich merke, dass diese damaligen Schüler, also jetzt schon Erwachsene mit Kindern, bis heute noch diese Freundschaften pflegen. Und für sie ist es auch wichtig, wenn wir ein Programm hier, eine Veranstaltung haben, wenn ich sage, jetzt kommt eine schwäbische Hochzeit oder es wird Kirmes gefeiert oder weitere Programme, dann kommen sie von nah und fern, manche aus Deutschland oder Österreich, und legen sich so den Urlaub, dass sie auch dabei sein können und die Kinder mitbringen, so dass sie das auch miterleben. Und das finde ich sehr schön, dass wir nach so vielen Jahren immer noch zusammenhalten.
2: Liebe Hörer, das war der erste Teil des Gesprächs mit Anikó Krom-Mezei. Doch in der zweiten Stunde setzen wir das Interview mit ihr noch fort.
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1: Es wurden die Meldungen aus dem ungarndeutschen Bereich am 13. Oktober gesprochen von Heidi Gerner. Die Landesselbstverwaltung der Ungarndeutschen erwartet Vorschläge für die Ehrennadel in Gold für das Ungarndeutschtum sowie für den Valeria-Koch-Preis 2027. Vorschläge für die höchste Auszeichnung der Ungarndeutschen werden bis zum 19. Oktober erwartet. Nominierungen für den Jugendpreis können bis zum 4. November eingereicht werden. Die ausführlichen Informationen zu beiden Preisen finden Sie auf der Webseite der LDU. Die Landesselbstverwaltung der Ungarndeutschen schreibt in Zusammenarbeit mit dem Partner Selbstverwaltungen anderer Nationalitäten ein Stipendium für Studenten der Fächer Nationalitäten, Kindergartenpädagogik, Nationalitätenlehrer in der Unterstufe, der Oberstufe und der Mittelschule oder Sprachlehrer der jeweiligen Nationalitätensprache aus. Bewerbungsfrist ist der 22. Oktober um 16 Uhr. Weitere Informationen auf der Homepage der LDU. Für ein dokumentarisches Theaterstück mit Premiere im März 2027 sucht die Deutsche Bühne Ungarn Menschen, die dem Umbruch der 1980er und 1990er Jahre in Ungarn selbst erlebt haben und ihre Erinnerungen teilen möchten. Haben Sie selbst etwas erlebt oder kennen Sie jemanden mit einer Geschichte aus dieser Zeit? Dann melden Sie sich unter bereit@dbu.hu. Die Deutsche Bühne Ungarn freut sich auf spannende Lebensgeschichten. Die neueste Ausgabe von Koch mit Mach mit dem Jugendprojekt der LDU ist da. Im nächsten Teil des kulinarischen Projekts werden Rezepte aus Gavo Vencelü vorgestellt. Das neue Video sowie weitere Informationen finden Sie auf der Webseite der LDU. In der Deutschen Nationalitätengrundschule von Sopron wird ein Tanzhaus am 14. Oktober zwischen 18 und 19.30 Uhr veranstaltet. Tanzen, Traditionen, Gemeinschaft und viel Spaß erwartet die Interessenten. Alle sind herzlich eingeladen. Kirchenfest in Marka am 17. Oktober. Das Programm beginnt um 15 Uhr mit einer deutschsprachigen Heiligenmesse, zelebriert vom Pfarrer Sándor András Tóth. Ab 16 Uhr findet ein Kirchenkonzert statt. Weitere Informationen bei der Deutschen Nationalitätenselbstverwaltung von Herrend. Eine deutsche Nationalitätengala der Komitat Csomodai wird am 17. Oktober in Igor veranstaltet. Das Programm beginnt um 14 Uhr mit einer deutschsprachigen Messe. Nach der Messe wird ein buntes Kulturprogramm geboten. Alle sind herzlich eingeladen. Tanzhaus am 14. Oktober zwischen 18 und 19.30 Uhr in der Organisation des Zentrums im Haus der Ungarndeutschen in der Lendvai-Straße 22 in Budapest. Die Tänze werden von Mira Gölz aus Lányvár beigebracht, am Akkordeon begleitet Norbert Sachs. Das Programm ist kostenlos, eine Voranmeldung ist aber erforderlich. Anmeldung und weitere Informationen unter info@zentrum.hu. Alle Tanzfreudige sind herzlich willkommen. Am 17. Oktober findet in Mariahallom der Deutsche Nationalitätentag und Chortreffen statt. Das Programm beginnt um 15 Uhr im Kulturhaus von Mariahallom. Nach einem abwechslungsreichen Kulturprogramm sorgt während des Abends die Tarjana Spitzbuam-Kapelle für gute Stimmung. Alle Interessenten sind herzlich eingeladen. Nationalitäten-Chortreffen am 17. Oktober in Mohr im Kulturhaus am Erzsébetplatz. Das Programm beginnt um 16 Uhr. Die Interessenten erwartet ein buntes Programm, bei dem fünf Chöre mit ihren Auftritten den Nachmittag bereichen werden. Alle Interessenten werden herzlich erwartet. Am 18. Oktober findet in Bavac das 10. Landestreffen der ungarndeutschen Schwabenkapellen statt. Das Programm in der Organisation des Landesrates beginnt um 16 Uhr. Alle Musikliebhaber sind herzlichst erwartet. Die nächste deutsche Messe wird am 18. Oktober im Dom von Fünfkirchen um 16 Uhr zelebriert. Musikfest im Herbst, so heißt das dreitägige Programm in Somod, das zwischen den 16. und 18. Oktober veranstaltet wird. Das dreitägige Fest bietet abwechslungsreiche Kulturprogramme, Kinderprogramme sowie Live-Musik und noch viel mehr. Alle sind herzlichst eingeladen. 30 Jahre deutschsprachige Heilige Messe in Vesprim. Die Vesprimer Deutsche Nationalitätenselbstverwaltung und der Deutschclub Vesprim lädt Sie anlässlich des 30-jährigen Jubiläums der deutschsprachigen Messe zu einer Festmesse ein. Die Festmesse wird am 18. Oktober um 10.30 Uhr in der St. Anna-Kapelle in Vesprim zelebriert. Alle weitere Informationen finden Sie bei der Deutschen Nationalitätenselbstverwaltung von Vesprim. Marienandacht in Nadasch. Der Verein Heilige Margareta von Schottland zu Nadasch lädt Sie und Ihre Familie herzlich am Sonntag, den 25. Oktober um 16 Uhr in die katholische Pfarrkirche von Nadasch zur Marienandacht ein. Alle sind herzlichst erwartet. 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Blickpunkt, Wettbewerb der Bilder. Am Online-Fotowettbewerb des Ungarndeutschen Kultur- und Informationszentrum und Bibliothek kann jeder, der über selbstgemachte Fotos verfügt oder aus mindestens einem selbstgemachten Bild und einer deutschsprachigen Aufschrift eine Postkarte erstellt bzw. ein Archivfoto aufbessert, teilnehmen. Das Thema der Bilder muss in jedem Fall mit den Ungarndeutschen zusammenhängen. Bewerbung und Hochladen der Bilder ins System zwischen den 6. und 22. Oktober. Weitere Informationen finden Sie auf der Homepage von Zentrum.
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1: Modernisierung des Landesrettungsdienstes. Staatsoper bereitet zum Jahrestag der Revolution ein Programm der Extraklasse vor. Hurrikan in den USA. Es folgen die Nachrichten. Am Mikrofon begrüßt sie Melitta Hengel. Modernisierung des Landesrettungsdienstes. Der Landesrettungsdienst hat ein umfassendes Modernisierungsprogramm abgeschlossen. Mit Unterstützung von EU-Fördermitteln in Höhe von knapp 20 Milliarden Forint wurden die Infrastruktur und der Gerätepark der Organisation grundlegend erneuert. Im Zentrum des Projekts stand die Modernisierung der materiellen Ausstattung. Insgesamt wurden 256 neue Rettungswagen in Dienst gestellt. Hinzu kommen 572 moderne Defibrillatoren mit integriertem Multifunktions-EKG-Monitor samt Zubehör, 234 Doppler-Geräte, 166 eigenständige EKG-Geräte sowie weitere medizintechnische Einheiten und IT-Infrastruktur. Die neuen Anschaffungen sollen unmittelbar dazu beitragen, die präklinische Notfallversorgung schneller, sicherer und qualitativ hochwertiger zu gestalten. Parallel zum Abschluss des Investitionsprogramms setzt der Landesrettungsdienst auch seine im Spätsommer angekündigte Transparenzinitiative fort. Staatsoper bereitet zum Jahrestag der Revolution ein Programm der Extraklasse vor. Die Staatsoper präsentiert am Samstag im Rahmen ihres Festkonzerts eine Auswahl aus den bedeutendsten Werken von Zoltán Kodály. Anlässlich des 100. Jahrestags der Uraufführung des Singspiels János Hári sowie des 70. Jahrestags der Revolution von 1956 erklärt der Generaldirektor Szilveszter O. Kovács, dass im Programm ein besonderer Schwerpunkt auf das Singspiel gelegt wird, das eng mit dem Opernhaus verbunden ist und am 16. Oktober 1926 im Ibl-Palais uraufgeführt wurde. Auf dem Programm stehen Werke Kodálys aus seiner mittleren und späten Schaffensphase. Einerseits hymnische, von der Verantwortung für das Schicksal des ungarischen Volkes durchdrungene Kompositionen, andererseits seine abwechslungsreiche Musik, die mit Hári und dem Opernhaus verbunden ist. Beim Konzert am Samstag erklingen neben dem Psalmus Hungaricus und der János Hári Suite auch die Ballettmusik des Singspiels, die auch als Drachentanz bekannt ist, sowie der Gesang an König Stefan und die Soldatenlieder aus der Reihe Ungarische Volksmusik. An diesem Abend wird der Europäische Kulturerbepreis Europa Nostra vorgestellt, den die zwischen 2017 und 2022 durchgeführte umfassende Sanierung des Ibl-Palais gewonnen hat. Im Rahmen der Jubiläumsreihe Hári 100 veranstaltet das Opernhaus am Tag nach der Uraufführung des Singspiels einen Kodály-Volkslied-Vormittag und das im September unter dem Titel Jánoska Hári uraufgeführte Kinderstück wird ebenfalls an den Wochenenden in der Eifel-Werkstatt zu sehen sein. Hurrikan in den USA. In den USA sind durch den Wirbelsturm Isaias 4 Menschen ums Leben gekommen. Hunderttausende blieben nach offiziellen Angaben aus Florida und Alabama ohne Strom. Der Wirbelsturm der Kategorie 2 traf am frühen Samstag in Florida auf Land und schwächte sich danach zu einem Sturmtief ab. Isaias war mit Windgeschwindigkeiten von bis zu 165 km pro Stunde in Florida auf Land getroffen. In mehreren Bundesstaaten war vorsorglich der Notstand ausgerufen worden. Mittlerweile überzieht der Sturm weite Teile des Südostens der USA mit starkem Regen und extremem Wind. Örtlich seien Erdrutsche und Tornados möglich.
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1: Am Dienstag trüben noch einige Wolken den Himmel, doch auch die Sonne kommt für längere Zeit hervor. Bei lebhaftem, teils starkem Wind bleibt das Wetter aber tagsüber trocken. Die Temperaturen bewegen sich am zweiten Tag der Woche zwischen 13 und 19 Grad. Das waren die Nachrichten, gesprochen von Melitta Hengel.
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0: Das ist das deutsche Landesprogramm Treffpunkt am Vormittag. In der ersten Stunde war unsere Gesprächspartnerin Oniko Krom-Mesei und von ihr konnten wir einiges zur Geschichte der Kindertanzgruppe Nimesch erfahren. Nun setzen wir das Gespräch mit ihr fort, denn bei der Jubiläumsveranstaltung der Kindertanzgruppe erzählte sie uns auch über die Aktualitäten der Tanzgruppe und die Zukunftspläne.
1: Heute tanzen die Kinder ja in verschiedenen Gruppen, im Kindergarten, in der Unterstufe, der Oberstufe und auch die jungen Hipster sind dabei. Wie verläuft die Vorbereitung?
2: Natürlich kann ich diese ganzen Altersgruppen nicht mehr betreuen, aber zum Glück habe ich sehr gute und gut vorbereitete Kolleginnen, die dabei behilflich sind. Im Kindergarten gibt es auch natürlich auch deutschsprachige Erziehung, also Nationalitäten. Kindergarten haben wir. Frau Gabi Kraft ist meine größte Unterstützung dort im Kindergarten. Sie macht immer Tanzbeschäftigungen für den Kindergarten. In der Unterstufe werden die Kinder von Kitty Göbel, Vöglein, unterrichtet. Sie ist eine ehemalige Tänzerin von mir und darauf bin ich auch sehr stolz, dass ich nicht nur die Tänze, sondern auch eben so viel Motivation ihr mit auf den Weg gegeben habe, dass sie auch eine Tanzgruppe leitet jetzt mittlerweile. Und die Oberstufe, die Gruppe, die leiten wir gemeinsam mit Hanna Webalog. Und ja, dieses Jahr ist Hanna sehr beschäftigt wegen ihrem Studium, also leite ich diese Gruppe. Und freitagabends, wenn alle zu Hause sind, wieder zu Hause sind von den Erwachsenen und den Studierenden, dann trifft sich die junge Hipster-Tanzgruppe und da machen wir die Probe für die Erwachsenen.
1: Wie viele Kinder und Jugendliche haben während der Jahre mitgewirkt in dieser Kindertanzgruppe?
2: Ich selber war erstaunt, als ich jetzt in den vorigen Wochen mich mal hingesetzt habe und eine Namensliste zusammengestellt habe von 1991 bis heutzutage. Und ich war ganz erstaunt, dass ich über 260 Kinder auf dieser Liste hatte. So wie ich auch zum Ende des Programms erwähnt habe, ich glaube, diese kleinen Körner, die wir verstreut haben in den letzten 3 Jahrzehnten, die sind jetzt schön aufgegangen. Und die Kinder von unseren ersten Tänzern, die sind schon dabei. Und ich hoffe, dass wir noch mehrere Jahrzehnte diese schöne Tradition weiterpflegen können.
1: Die Tanzgruppe kann in dem Sinne auch als Familie, als zweite Familie definiert werden. Ja. Soll es so auch weitergehen? Also sieht man, dass auch jetzt schon vielleicht jüngere Ehepaare da sind, bei denen man schon sehen kann, dass vielleicht auch ein Kind später in die Kindertanzgruppe kommt?
2: Natürlich bekommen wir jedes Jahr 1, 2 Kinder dazu, die schon von ehemaligen Tänzerinnen und Tänzern die Kinder sind. Aber es kommen auch immer neue dazu. In unserer Grundschule sind nicht nur Kinder aus Himmelshäuser, sondern aus 4, 5 verschiedenen Ortschaften. Und auch die von außerhalb interessieren sich für Volkstanz. Und so wie ich sehe, sind die Eltern auch gerne bereit, die Kinder dabei zu unterstützen, dass sie zu den Proben gefahren werden, auch zu den Auftritten. Und ich hoffe auch, dass auch bei den jungen Hipstern, wo auch schon junge Ehepaare und junge Frauen dabei sind, dass wir einmal auch ihre Kinder in dieser Gruppe tanzen sehen werden.
1: 35 Jahre lang Kinder, immer neue Generationen zum Tanz zu motivieren, sie zusammenzuhalten und eine Gemeinschaft aus ihnen zu formen, ist, glaube ich, eine gar nicht so einfache Aufgabe. Was ist das Geheimrezept dahinter?
2: Ich habe sehr gute Kolleginnen und Kollegen, die mich in den Jahrzehnten dabei unterstützt haben, diese Tätigkeit gut auszuüben. Ich habe eine tolle Familie, einen sehr geduldigen Ehemann, auch sehr motivierte Kinder, zum Glück, die auch gerne dabei sind. Und ich habe Großeltern gehabt, auch fuldischer Abstammung. Ich habe die Mundart und diese ganzen Traditionen in die Wiege gelegt bekommen sozusagen. Und jemand hat mir mal gesagt, dass es nicht nur ein Geschenk ist, was ich von den Großeltern bekommen habe, das ist auch meine Pflicht, das weiterzugeben. Und das ist so ein Leitfaden, was ich gerne immer vor mir habe, diesen Satz. Und auch wenn es mal schwierig ist, denke ich, dass es meine Pflicht ist, weiterzumachen.
1: 35 Jahre sind geschafft. Was wünscht man sich vielleicht für die kommenden 15 oder im besten Fall 35 Jahre?
2: Es ist schwierig zu sagen, auch was in 5 Jahren passiert, weil die Welt sich so schnell verändert. Ich möchte hoffen, dass, wenn auch nicht in der gleichen Form, aber dass die Grundsteine und die Grundgedanken und die wichtigsten Werte weitergeführt werden und nicht in Vergessenheit geraten und dass wir noch einige Dutzend Kinder Freude machen, wenn sie bei dieser Gruppe dabei sind und Freude und Spaß am Tanzen haben.
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0: Sie hören Treffpunkt am Vormittag auf dem Sender der Nationalitäten. In der Gemeinde Nimesch feiert die Kindertanzgruppe in diesem Jahr das 35-jährige Jubiläum ihrer Gründung. Als Kind war auch Audrienne Krisak Tänzerin der Kindertanzgruppe und tanzt heute in der Formation Junge Hipster mit. Auch sie befragten wir zur Tanzgruppe.
1: Heute wird großes Jubiläum in Nimesch gefeiert. Du bist jetzt als Mitglied der Jungen Hipster mit dabei. Aber deine Geschichte bei der Tanzgruppe hat schon viel, viel früher begonnen. Wie alt warst du, als du zuerst mitgetanzt hast?
2: Also ich habe den ersten Klasse besucht, wenn ich es angefangen habe. Von der ersten Klasse bis zur fünften Klasse. Ich habe nur ein Paar und wir haben von der ersten Klasse bis zur fünften Klasse zusammen getanzt. Und jetzt in der Jungen Hipster, wir werden diese Tanzgruppe in 2021 gegründet. Die Mitglieder sind fast ganz die Kindertanzgruppe auch besucht haben. Also ja. Ein großes Freundschaft wird das.
1: Gibt es noch Erinnerungen aus der Zeit, als du noch als Kind mitgetanzt hast? Von Auftritten vielleicht oder von Gemeinschaftserlebnissen?
2: Ja, wir haben sehr viele Auftritte gehabt, mehrmals im Dorf. Aber wir haben vielleicht einen Wettbewerb auch besucht. Ja, solche Erinnerungen habe ich ja.
1: Langsam seid ihr ja erwachsen geworden und ich glaube, es sind mehrere, die dann zu groß waren für die Kindertanzgruppe, aber immer noch das Bedürfnis hatten, ein bisschen zu tanzen oder hier in Nimesch etwas zu machen. Wie kam es damals im Jahr 2021 zur Entscheidung, dass auch die Junge Hipster Tanzgruppe gegründet werden soll?
2: Also in 2021 war der Covid. Und wir waren sehr lange Zeit zu Hause und deswegen haben wir Lust gehabt, diese Tanzgruppe zu gründen. Und ja, und wir haben sehr viele Abende, wir kochen etwas zusammen, ja.
1: Wie verläuft eure Arbeit hier? Wie bereitet ihr euch auf Proben vor? Ich nehme an, alle sind beruflich unterwegs ja. Oder studieren. Wie kann man sich dann treffen und proben?
2: Also am Freitagabend um 8 Uhr, dann haben wir Tanzprobe und die auch in Schülerwohnheim sind und wir arbeiten. Dann können wir besser am Freitag eine Probe machen, ja.
1: Heute wurde ja Jubiläum gefeiert. Was wünscht ihr euch für die Zukunft, für diese Tanzgruppe?
2: Ja, ich wünsche auch Nico sehr viel Kraft dazu, Gesundheit und alles, alles Gute.
1: Und wo soll die Tanzgruppe noch in 5 Jahren hingehen? Also plant ihr noch Auftritte oder wie soll es weitergehen für euch?
2: Ja, wir bekommen sehr viele, also mehrmals in Branau, auch in Partnerschaft in Drasdorf. Also ich glaube, 5 Jahre lang werden wir auch da sein.
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1: Es folgen die Meldungen aus dem ungarndeutschen Bereich am 13. Oktober, gesprochen von Heidi Gerner. Die Landeshausverwaltung der Ungarndeutschen erwartet Vorschläge für die Ehrennadel in Gold für das Ungarndeutschtum sowie für den Valeria-Koch-Preis 2027. Vorschläge für die höchste Auszeichnung der Ungarndeutschen werden bis zum 19. Oktober erwartet. Nominierungen für den Jugendpreis können bis zum 4. November eingereicht werden. Die ausführlichen Informationen zu beiden Preisen finden Sie auf der Webseite der LDU. Die Landeshausverwaltung der Ungarndeutschen schreibt in Zusammenarbeit mit den Partner-Selbstverwaltungen anderer Nationalitäten ein Stipendium für Studenten der Fächer Nationalitäten, Kindergartenpädagogik, Nationalitätenlehrer in der Unterstufe, der Oberstufe und der Mittelschule oder Sprachlehrer der jeweiligen Nationalitätensprache aus. Bewerbungsfrist ist der 22. Oktober um 16 Uhr. Weitere Informationen auf der Homepage der LDU. Für ein dokumentarisches Theaterstück mit Premiere im März 2027 sucht die deutsche Bühne Ungarn Menschen, die dem Umbruch der 1980er und 1990er Jahre in Ungarn selbst erlebt haben und ihre Erinnerungen teilen möchten. Haben Sie selbst etwas erlebt oder kennen Sie jemanden mit einer Geschichte aus dieser Zeit? Dann melden Sie sich unter bereit@dbu.hu. Die deutsche Bühne Ungarn freut sich auf spannende Lebensgeschichten. Die neueste Ausgabe von Koch Mitmach mit dem Jugendprojekt der LDU ist da. Im nächsten Teil des kulinarischen Projekts werden Rezepte aus Cavo Vencellu vorgestellt. Das neue Video sowie weitere Informationen finden Sie auf der Webseite der LDU. In der Deutschen Nationalitätengrundschule von Sopron wird ein Tanzhaus am 14. Oktober zwischen 18 und 19.30 Uhr veranstaltet. Tanzen, Traditionen, Gemeinschaft und viel Spaß erwartet die Interessenten. Alle sind herzlich eingeladen. Kirchenfest in Marka am 17. Oktober. Das Programm beginnt um 15 Uhr mit einer deutschsprachigen Heiligenmesse, zelebriert vom Pfarrer Sándor András Tóth. Ab 16 Uhr findet ein Kirchenkonzert statt. Weitere Informationen bei der Deutschen Nationalitäten-Selbstverwaltung von Herrend. Eine deutsche Nationalitätengala der Komitat Chomodai wird am 17. Oktober in Igor veranstaltet. Das Programm beginnt um 14 Uhr mit einer deutschsprachigen Messe. Nach der Messe wird ein buntes Kulturprogramm geboten. Alle sind herzlich eingeladen. Tanzhaus am 14. Oktober zwischen 18 und 19.30 Uhr in der Organisation des Zentrums im Haus der Ungarndeutschen in der Lendvai-Straße 22 in Budapest. Die Tänze werden von Mira Gölz aus Lányvár beigebracht, am Akkordeon begleitet Norbert Sachs. Das Programm ist kostenlos, eine Voranmeldung ist aber erforderlich. Anmeldung und weitere Informationen unter info@zentrum.hu. Alle Tanzfreudige sind herzlich willkommen. Am 17. Oktober findet in Mariahallom der Deutsche Nationalitätentag und Chortreffen statt. Das Programm beginnt um 15 Uhr im Kulturhaus von Mariahallom. Nach einem abwechslungsreichen Kulturprogramm sorgt während des Abends die Tarjana Spitzbuam-Kapelle für gute Stimmung. Alle Interessenten sind herzlich eingeladen. Nationalitätenchortreffen am 17. Oktober in Moor im Kulturhaus am Erzschiebertplatz. Das Programm beginnt um 16 Uhr. Die Interessenten erwartet ein buntes Programm, bei dem 5 Chöre mit ihren Auftritten den Nachmittag bereichen werden. Alle Interessenten werden herzlich erwartet. Am 18. Oktober findet in Bavac das 10. Landestreffen der ungarndeutschen Schwabenkapellen statt. Das Programm in der Organisation des Landesrates beginnt um 16 Uhr. Alle Musikliebhaber sind herzlichst erwartet. Die nächste deutsche Messe wird am 18. Oktober im Dom von Fünfkirchen um 16 Uhr zelebriert. Musikfest im Herbst, so heißt das dreitägige Programm in Somod, das zwischen den 16. und 18. Oktober veranstaltet wird. Das dreitägige Fest bietet abwechslungsreiche Kulturprogramme, Kinderprogramme sowie Live-Musik und noch viel mehr. Alle sind herzlichst eingeladen. 30 Jahre deutschsprachige Heilige Messe in Westprim. Die Westprimer Deutsche Nationalitäten-Selbstverwaltung und der Deutschclub Westprim lädt Sie anlässlich des 30-jährigen Jubiläums der deutschsprachigen Messe zu einer Festmesse ein. Die Festmesse wird am 18. Oktober um 10.30 Uhr in der St. Anna-Kapelle in Westprim zelebriert. Alle weitere Informationen finden Sie bei der Deutschen Nationalitäten-Selbstverwaltung von Westprim. Marienandacht in Nadasch. Der Verein Heilige Margareta von Schottland zu Nadasch lädt Sie und Ihre Familie herzlich am Sonntag, den 25. Oktober um 16 Uhr in die katholische Pfarrkirche von Nadasch zur Marienandacht ein. Alle sind herzlichst erwartet. 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Blickpunkt: Wettbewerb der Bilder. Am Online-Fotowettbewerb des Ungarndeutschen Kultur- und Informationszentrum und Bibliothek kann jeder, der über selbstgemachte Fotos verfügt oder aus mindestens einem selbstgemachten Bild und einer deutschsprachigen Aufschrift eine Postkarte erstellt bzw. ein Archivfoto aufbessert, teilnehmen. Das Thema der Bilder muss in jedem Fall mit den Ungarndeutschen zusammenhängen. Bewerbung und Hochladen der Bilder ins System zwischen den 6. und 22. Oktober. Weitere Informationen finden Sie auf der Homepage von Zentrum.
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Liebe Hörer, das war Treffpunkt am Vormittag, aber nur für den heutigen Tag. Morgen um 10 Uhr gibt es schon unsere nächste Sendung im Radio. Es erwartet Sie dann Marta Schermezi ganz herzlich. Vergessen Sie heute Nachmittag auch unser Bildschirm nicht. Die Wiederholung der neuesten Ausgabe vom Fernsehmagazin der Ungarn-Deutschen gibt es um 14.02 Uhr bei DonauWörth. Daneben finden Sie uns auch im Internet. Mediaclick.hu ist unsere Webseite. Es verabschieden sich nun Melitta Hengel am Mikrofon und Norbert Aut an der Technik von Ihnen. Haben Sie weiterhin einen schönen Tag und alles Gute für Sie.

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3: Liebe Hörer, heute am 12. Oktober begrüßt Sie am Mikrofon Heidi Gerner. In den folgenden 12 Stunden hören Sie die Meldungen aus dem Bereich der Ungarndeutschen, die Nachrichten aus aller Welt, Filmmusik und folgende Themen. 17. Mal Familienmusik in der Organisation des Landesrates, unser Bildschirmvorschau und Jugendleiter Weiterbildung vom Verein für Ungarndeutsche Kinder. Also bleiben Sie dran, ich wünsche Ihnen zu den folgenden 12 Stunden beste Unterhaltung.

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1: Es folgen die Nachrichten, am Mikrofon Heidi Gerner. Bei einem schweren Verkehrsunfall im Westen der Türkei sind mindestens 11 Menschen ums Leben gekommen, 27 weitere wurden verletzt. Nach Angaben der Behörden kam ein Reisebus nach einer Kollision mit einem Lastwagen von der Fahrbahn ab und kippte um. Der Unfall ereignete sich in der Nähe einer Autobahnauffahrt zwischen Bursa und der Küstenstadt Izmir. Weitere Einzelheiten zum Unfallhergang sind bislang nicht bekannt. Bei einer weiteren Messerattacke an einer Schule in Polen sind 3 Frauen verletzt worden. Die Tat ereignet sich in einer Schule für Erwachsene in Warschau. Nach Angaben der Polizei griff eine 21-jährige Schülerin im Sekretariat 3 Frauen im Alter von 17 und 24 Jahren mit einem Messer an. Ein Mitarbeiter der Schule nahm der Angreiferin das Messer ab und übergab sie der Polizei. Das Motiv ist bislang unklar. Nach Angabe der Ermittler kannten sich die Tatverdächtige und die Opfer nicht. Es ist bereits die 3. Messerattacke an einer polnischen Schule innerhalb weniger Tage. Am Donnerstag hatte ein 15-Jähriger in einer Schule nordöstlich von Warschau eine 37-jährige Hausmeisterin getötet und 2 weitere Menschen verletzt. Einen Tag zuvor hatte ein 19-Jähriger an einer Berufsschule in Ostrolika 9 Menschen mit einem Messer verletzt, 2 davon schwer. Regierungschef Tusk ordnete daraufhin regelmäßige Polizeikontrollen an allen Schulen des Landes an. Die Polizei hatte zuvor in Polen 76 Menschen festgenommen. Landesweit seien rund 50.000 Schulen kontrolliert worden, teilte die Polizei mit. Insgesamt habe es 231 Vorfälle gegeben, bei denen die Beamten wegen des Verdachts auf Straftaten eingeschritten seien. Brasilianische Staatsanwälte haben am Freitag Klage gegen eine Tochterfirma des Ölkonzerns Shell eingereicht. Sie fordern mehr als 100 Millionen Dollar Schadenersatz für die tödlichen Überschwemmungen im Süden des Landes im Jahr 2024. Damals starben fast 200 Menschen, 500.000 wurden obdachlos. Shell soll nach Angaben der Staatsanwaltschaft für seinen Anteil an der Erderwärmung haften. Der Konzern sei für 2% der weltweiten Treibhausgasemissionen verantwortlich. Es ist das erste Mal, dass eine nationale Staatsanwaltschaft einen Ölkonzern wegen einer Klimakatastrophe verklagt. Eine Anthropik-KI hat bei Testläufen einen falschen Hinweis zu einem ungelösten Mordfall an die Polizei von Philadelphia angereicht. Medienberichten zufolge reichte sie auch 20 unvollständige Visa-Anträge beim US-Außenministerium ein. Die Anträge wurden nicht bearbeitet. Die KI sollte eigentlich nur Übungsformulare ausfüllen. Konnte sie diese nicht laden, wich sie auf die echten Seiten aus. Die Polizei nannte es inakzeptabel, dass sie erst jetzt davon erfuhr. Anthropic hat den Internetzugang bei Testläufen inzwischen eingeschränkt. Schon zuvor war KI des Konkurrenten OpenAI bei Tests aus ihrer Umgebung ausgebrochen.
0: Das Wetter.
1: Morgen wird überwiegend bewölktes und kühles Herbstwetter erwartet. Die Temperaturen liegen am Morgen bei etwa 10 Grad Celsius und steigen im Laufe des Tages auf ungefähr 15 Grad Celsius. Nach den Regenfällen der vergangenen Tage bleibt der Himmel größtenteils bedeckt. Es wird jedoch voraussichtlich weitgehend trocken bleiben. Der Wind kann zeitweise kräftig auffrischen.
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Am 10. Oktober fand das 17. Familienmusik in der Organisation des Landesrates in Nada statt. Laszlo Kreis erzählte ausführlich über die Veranstaltung und erläuterte auch einige Zukunftspläne.

0: Das 17. Mal Familienmusik in der Organisation des Landesrates, diesmal hier in Nádasd, Mecsek Nádasd. Wie sieht das Programm diesmal aus?
1: Das ist ein großes Fest für uns, weil Familienmusikveranstaltungen lebt schon 17 Jahre lang. Das bedeutet, langsam wird eine erwachsene Veranstaltung. Und heute hier in Nádasd nimmt teil nur 3 Familien, aber trotzdem ist für uns ein Fest, weil damals, wenn wir angefangen haben, dann hat nur der Landesrat als Gründungsorganisator für den Familienmusik angefangen. Und heutzutage, wir hören schon von jedem Gelände, dass die Vereine, die Gemeinschaften organisieren schon sich selbst eine Familienmusikveranstaltung. Und heute hier in Nádasd, das ist wieder eine, wenn ich das so sagen darf, eine Station von unserer Familien. Fest.
0: Wie ist damals die Idee gekommen, so eine Organisation anfangen?
1: Diese Idee von Johann Fodi und von Franz Heilig, ehemaliges Vorsitzender des Landesrates. Und die haben das gesagt, dass ein Fest in einer Familie, wo die mehrere Generationen spielen Musik und die können zusammen Musik spielen, das ist einfach eine großartige Sache. Und das bedeutet, dass unsere Musik lebt nicht nur in der Familie, sondern über Generationen lebt auch unsere Musik.
0: Warum ist das wichtig, die Familien durch so eine Veranstaltung zusammenzubringen?
1: Meiner Meinung nach, das ist auch eine große Herausforderung für die Familien sich selbst, weil da muss dann der Vater oder die Mutti, wer Musik spielt, sagen, jetzt halten wir zusammen und wir vorbereiten ein kleines Programm für die Familienmusikfest. Und ein Ziel ist, dass wir können auch ein bisschen hingucken, wie die Familie spielt. Und die Familien geben auch für uns ein kleines Geschenk von der Familie. Was bedeutet in Familien zusammenzuspielen.
0: Wie sieht eigentlich das Programm aus? Kommen die Familien hierher und dann spielen alle zusammen oder jeder trägt was vor? Wie muss man sich das vorstellen?
1: Das ist ein bisschen anders vorbereitet. Die Familien spielen nicht auf der Bühne, sondern wie ein kleines Wohnzimmer. So richten wir ein, also einen Tisch. Jede Familie hat einen kleinen Tisch mit Getränk und einen kleinen Schmankerl auch dazu. Da wollen wir die Spannung ein bisschen lösen. Familien bleiben hinter der Tisch und so werden für uns spielen.
0: Ist das auch wichtig, dass man hier ein bisschen so einen familiären Umfeld für die Auftretenden bieten kann?
1: Das ist das Grund vom Familienfest, Familienmusikfest. Das muss immer ein Familienumfeld sein. Dann fühlt sich selbst so wie zu Hause. Und dann geht ein bisschen den Zittern bisschen weg.
0: Im Programm steht auch, dass am Abend ein bisschen gemeinsames Musizieren ansteht. Ist das dann noch etwas Schöneres, wenn viele unbekannte Menschen dann zusammenspielen auf einmal?
1: Das kommt auch nach dem Fest. Dann kommt ein kleines Abend-Agape und danach das ganz stresslosende Musizieren von jeden Familien. Dann hören wir immer neue Lieder und dann die anderen Familien machen auch mit. Und da werden auch ein bisschen mitsingen auch. Also der Landesrat ist sehr stolz auf das 17. Familienmusikfest.
0: Gibt es schon auch Zukunftspläne mit Familienmusik oder allgemein mit dem

Nächstes Jahr gehen wir nicht ganz so weit nord, aber in Mitteungen in den Verkehr. Und danach werden wir mit unseren Veranstaltungen bis in die nördliche Region auch veranstaltet. Also im ganzen Ungarn, wir passen auf, wo die Schwaben wohnen.

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1: Die Meldungen aus dem ungarndeutschen Bereich hören Sie am 12. Oktober von Heidi Gerner. Die Landesselbstverwaltung der Ungarndeutschen erwartet Vorschläge für die Ehrennadel in Gold für das Ungarndeutschtum sowie für den Valeria-Koch-Preis 2027. Vorschläge für die höchste Auszeichnung der Ungarndeutschen werden bis zum 19. Oktober erwartet. Nominierungen für den Jugendpreis können bis zum 4. November eingereicht werden. Die ausführlichen Informationen zu beiden Preisen finden Sie auf der Webseite der LDU. Die Landesselbstverwaltung der Ungarndeutschen schreibt in Zusammenarbeit mit den Partnerselbstverwaltungen anderer Nationalitäten ein Stipendium für Studenten der Fächer Nationalitäten, Kindergartenpädagogik, Nationalitätenlehrer in der Unterstufe, der Oberstufe und der Mittelschule oder Sprachlehrer der jeweiligen Nationalitätensprache aus. Bewerbungsfrist ist der 22. Oktober um 16 Uhr. Weitere Informationen auf der Homepage der LDU. Für ein dokumentarisches Theaterstück mit Premiere im März 2027 sucht die deutsche Bühne Ungarn Menschen, die den Umbruch der 1980er und 1990er Jahre in Ungarn selbst erlebt haben und ihre Erinnerungen teilen möchten. Haben Sie selbst etwas erlebt oder kennen Sie jemanden mit einer Geschichte aus dieser Zeit? Dann melden Sie sich unter bereit@dbu.hu. Die deutsche Bühne Ungarn freut sich auf spannende Lebensgeschichten. Die neueste Ausgabe von Koch mit Mach mit dem Jugendprojekt der LDU ist da. Im nächsten Teil des kulinarischen Projekts werden Rezepte aus Cavo Vencello vorgestellt. Das neue Video sowie weitere Informationen finden Sie auf der Webseite der LDU. In der Deutschen Nationalitätengrundschule von Sopron wird ein Tanzhaus am 14. Oktober zwischen 18 und 19.30 Uhr veranstaltet. Tanzen, Traditionen, Gemeinschaft und viel Spaß erwartet die Interessenten. Alle sind herzlich eingeladen. Kirchenfest in Marka am 17. Oktober. Das Programm beginnt um 15 Uhr mit einer deutschsprachigen Heiligen Messe, zelebriert vom Pfarrer Sándor András Tóth. Ab 16 Uhr findet ein Kirchenkonzert statt. Weitere Informationen finden Sie bei der Deutschen Nationalitätenselbstverwaltung von Herrend. Eine deutsche Nationalitätengala der Komitat Chomodai wird am 17. Oktober in Igor veranstaltet. Das Programm beginnt um 14 Uhr mit einer deutschsprachigen Messe. Nach der Messe wird ein buntes Kulturprogramm geboten. Alle sind herzlich eingeladen. Tanzhaus am 14. Oktober zwischen 18 und 19.30 Uhr in der Organisation des Zentrums im Haus der Ungarndeutschen in der Lendvai-Straße 22 in Budapest. Die Tänze werden von Mira Gölz aus Lányvár beigebracht, am Akkordeon begleitet Norbert Sachs. Das Programm ist kostenlos, eine Voranmeldung ist aber erforderlich. Anmeldungsfrist ist der 12. Oktober. Anmeldung und weitere Informationen unter info@zentrum.hu. Alle Tanzfreudige sind herzlich willkommen. Am 17. Oktober findet in Mariahallum der Deutsche Nationalitätentag und Chortreffen statt. Das Programm beginnt um 15 Uhr im Kulturhaus von Mariahallum. Nach einem abwechslungsreichen Kulturprogramm sorgt während des Abends die Tarjaner Spitzbuam-Kapelle für gute Stimmung. Alle Interessenten sind herzlichst eingeladen. Nationalitätenchortreffen am 17. Oktober in Mohr im Kulturhaus am Erzschiebertplatz. Das Programm beginnt um 16 Uhr. Die Interessenten erwartet ein buntes Programm, bei dem 5 Chöre mit ihren Auftritten den Nachmittag bereichern werden. Alle Interessenten werden herzlich erwartet. Am 18. Oktober findet in Bavac das 10. Landestreffen der ungarndeutschen Schwabenkapellen statt. Das Programm in der Organisation des Landesrates beginnt um 16 Uhr. Alle Musikliebhaber sind herzlichst erwartet. Die nächste deutsche Messe wird am 18. Oktober im Dom von Fünfkirchen um 16 Uhr zelebriert. Musikfest im Herbst, so heißt das dreitägige Programm in Somot, das zwischen den 16. und 18. Oktober veranstaltet wird. Das dreitägige Fest bietet abwechslungsreiche Kulturprogramme, Kinderprogramme sowie Live-Musik und noch viel mehr. Alle sind herzlichst eingeladen. 30 Jahre deutschsprachige Heilige Messe in Westprim. Die Westprimer Deutsche Nationalitäten Selbstverwaltung und der Deutschclub Westprim lädt Sie anlässlich des 30-jährigen Jubiläums der deutschsprachigen Messe zu einer Festmesse ein. Die Festmesse wird am 18. Oktober um 10.30 Uhr in der St. Anna Kapelle in Westprim zelebriert. Alle weiteren Informationen finden Sie bei der Deutschen Nationalitäten Selbstverwaltung von Westprim.
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1: Es folgen die Nachrichten, am Mikrofon Heidi Gerner. Bei einem schweren Verkehrsunfall im Westen der Türkei sind mindestens 11 Menschen ums Leben gekommen, 27 weitere wurden verletzt. Nach Angaben der Behörden kam ein Reisebus nach einer Kollision mit einem Lastwagen von der Fahrbahn ab und kippte um. Der Unfall ereignete sich in der Nähe einer Autobahnauffahrt zwischen Bursa und der Küstenstadt Izmir. Weitere Einzelheiten zum Unfallhergang sind bislang nicht bekannt. Bei einer weiteren Messerattacke an einer Schule in Polen sind 3 Frauen verletzt worden. Die Tat ereignet sich in einer Schule für Erwachsene in Warschau. Nach Angaben der Polizei griff eine 21-jährige Schülerin im Sekretariat 3 Frauen im Alter von 17 und 24 Jahren mit einem Messer an. Ein Mitarbeiter der Schule nahm der Angreiferin das Messer ab und übergab sie der Polizei. Das Motiv ist bislang unklar. Nach Angabe der Ermittler kannten sich die Tatverdächtige und die Opfer nicht. Es ist bereits die 3. Messerattacke an einer polnischen Schule innerhalb weniger Tage. Am Donnerstag hatte ein 15-Jähriger in einer Schule nordöstlich von Warschau eine 37-jährige Hausmeisterin getötet und 2 weitere Menschen verletzt. Einen Tag zuvor hatte ein 19-Jähriger an einer Berufsschule in Ostrolika 9 Menschen mit einem Messer verletzt, 2 davon schwer. Regierungschef Tusk ordnete daraufhin regelmäßige Polizeikontrollen an allen Schulen des Landes an. Die Polizei hatte zuvor in Polen 76 Menschen festgenommen. Landesweit seien rund 50.000 Schulen kontrolliert worden, teilte die Polizei mit. Insgesamt habe es 231 Vorfälle gegeben, bei denen die Beamten wegen des Verdachts auf Straftaten eingeschritten seien. Brasilianische Staatsanwälte haben am Freitag Klage gegen eine Tochterfirma des Ölkonzerns Shell eingereicht. Sie fordern mehr als 100 Millionen Dollar Schadenersatz für die tödlichen Überschwemmungen im Süden des Landes im Jahr 2024. Damals starben fast 200 Menschen, 500.000 wurden obdachlos. Shell soll nach Angaben der Staatsanwaltschaft für seinen Anteil an der Erderwärmung haften. Der Konzern sei für 2% der weltweiten Treibhausgasemissionen verantwortlich. Es ist das erste Mal, dass eine nationale Staatsanwaltschaft einen Ölkonzern wegen einer Klimakatastrophe verklagt. Eine Anthropik-KI hat bei Testläufen einen falschen Hinweis zu einem ungelösten Mordfall an die Polizei von Philadelphia angereicht. Medienberichten zufolge reichte sie auch 20 unvollständige Visa-Anträge beim US-Außenministerium ein. Die Anträge wurden nicht bearbeitet. Die KI sollte eigentlich nur Übungsformulare ausfüllen. Konnte sie diese nicht laden, wich sie auf die echten Seiten aus. Die Polizei nannte es inakzeptabel, dass sie erst jetzt davon erfuhr. Anthropik hat den Internetzugang bei Testläufen inzwischen eingeschränkt. Schon zuvor war KI des Konkurrenten OpenAI bei Tests aus ihrer Umgebung ausgebrochen.
0: Das Wetter.
1: Morgen wird überwiegend bewölktes und kühles Herbstwetter erwartet. Die Temperaturen liegen am Morgen bei etwa 10 Grad Celsius und steigen im Laufe des Tages auf ungefähr 15 Grad Celsius. Nach den Regenfällen der vergangenen Tage bleibt der Himmel größtenteils bedeckt. Es wird jedoch voraussichtlich weitgehend trocken bleiben. Der Wind kann zeitweise kräftig auffrischen.
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0: JUBI, das heißt Jugendleiter-Weiterbildung vom Verein für Ungarndeutsche Kinder, ging gestern Nachmittag in Fünfkirchen zu Ende. Fast 20 Jugendliche meldeten sich an, um die Aufgaben eines Jugendleiters kennenzulernen. VUK erlebte im letzten Jahr einen Generationswechsel. Viele schieden wegen ihres Studiums im Ausland aus. Nun müssen neue Jugendleiter ausgebildet werden. Gabor Werner ist der Vorsitzende von VUK.
1: Das ist unsere Jugendleiterbildung im Herbst, veranstaltet in Fünfkirchen. Valeria Koch Bildungszentrum. Wir haben die Möglichkeit, hier im Wohnheim zu übernachten bzw. unser Programm hier wahrzunehmen. Es haben sich viele Jugendliche angemeldet. Es sind auch frühere Jugendleiter mit dabei, aber es gibt auch ganz neue, was uns natürlich auch immer wieder freut. Wir haben am Freitag angefangen und das Programm geht bis Sonntag.
2: Was ist das Ziel einer Jugendleiterweiterbildung?
1: Ziel ist, die bestehenden Jugendleiter fortzubilden bzw. die neue Jugendleiter dann auszubilden und diese in unsere Jugendleitergruppe zu integrieren.
2: Ist es auch ein Ziel, dass sie sich untereinander in diesem Rahmen auch besser kennenlernen?
1: Ja klar, wir beschäftigen uns auch damit immer, dass sie Raum haben für das Kennenlernen, dass sie Gespräche miteinander führen, dass sie sich austauschen, dass neue Freundschaften geknüpft werden. Also jetzt sind wieder mehrere aus den verschiedensten Gegenden. Das ist eine tolle Sache.
2: Wie alt sind denn Jugendleiter bei VUK?
1: Grundsätzlich ab 16 bis Anfang, Mitte 20. Wir haben manchmal auch ein, zwei Jugendleiter, die nicht mal 16 Jahre alt sind. Wir können das in jenen Fällen zulassen, wo wir sehen, dass sie dann wirklich der Aufgabe gewachsen sind.
3: Ich heiße Ingrid Werner. Ich bin hier dabei, weil ich auch schon mit der Familie ein Vereinsmitglied war, von klein auf. Und ich habe bisher auch die Camps besucht, die Sommercamps oder auch die Familienwochenenden. Und dann wollte ich auch ein Jugendleiter werden. Und ich war auch schon bei zwei Sommercamps dabei.
4: Ich bin Abigail Laszlo. Ich komme aus Schweizup. Ich bin hier, weil ich möchte mehr über Jugendverein lernen, wissen.
5: Ich heiße Sophia Czapo. Ich komme aus Budapest. Ich bin hier, weil ich arbeite sehr gerne mit Kindern. Ich war schon in zwei Sommercamps und auch in verschiedenen Camps. In Italien zum Beispiel. Und ich habe auch am Jugendwettbewerb teilgenommen, zweimal. Und ich denke, die Programme sind sehr gut für Familien mit Kleinkindern, aber für unsere Generation auch.
2: Da ist ja ein Generationswechsel ganz oft da. Also im Leben von VUK gab es ja schon mehrere Generationen an Jugendleiter. Macht das Kopfzerbrechen, dass man die immer wieder ersetzt?
1: Ja, manchmal schon. Gerade wenn man eine größere Gruppe hat, die fast alle gleichaltrig sind und dann in einem oder während zwei Jahren ausscheiden, dann muss man die natürlich ersetzen. Deshalb ist es wichtig, dass wir jährlich zwei Jugendleiterbildungen haben und wir versuchen dann immer wieder neue zu gewinnen.
2: Das Programm läuft seit vielen Jahren, also Jugendleiterweiterbildung, hat sich das so bewährt, also dass das wirklich den Ansporn gibt und die Motivation für die Jugendlichen, dass sie dann auch bei VUK weiterarbeiten?
1: Ja, ich denke ja. Natürlich gibt es auch solche Teilnehmer, die dann einmal kommen und die wir dann nicht mehr wiedersehen. Natürlich muss man sich als solcher auch ausprobieren. Also das ist nicht für jeden, wie auch ein Beruf nicht für jeden ist. Man muss sich dann ausprobieren, man muss schauen, okay, passt das für mich, finde ich da meine Rechnung oder ist das, was für mich überhaupt nicht in Frage kommt. Aber wenn man das überhaupt nicht versucht, dann wird man es natürlich auch nicht wissen. Also es gibt solche, die dann einmal kommen, dann nicht mehr, aber es gibt auch solche, und das ist zum Glück die Mehrheit, die dann bei uns bleiben und bei verschiedenen Programmen mithelfen.
2: Wie oft kommen Sie denn aus den eigenen Reihen? Also sind es oft Kinder, die selbst bei Veranstaltungen von VUK mitgemacht haben?
1: Wir haben immer wieder solche Teilnehmer, auch jetzt, die in Camps als Kinder oder als Teilnehmer mit dabei waren. Und ich finde, dass das auch eine sehr gute Sache ist, denn irgendwie fühlt man sich dann auch bestätigt, dass das Programm sein Ziel erreicht hat und dass selbst die Teilnehmer das Ganze so gut fanden, dass sie dann es für wichtig finden, dass das Ganze weitergeht und sie selber dann mit anpacken, dass das so weitergehen kann.
6: Samuel Schierwärter, Chamu, komme aus Bechfeld. Letztes Mal war ich in Tübingen hier auf so einer Jugendleiterbildung bei WUK. Das hat mir ganz gefallen, mit einem guten Freund von mir. Jetzt haben wir auch noch jemanden mit einbezogen und dann sind wir jetzt zu dir gekommen.
7: Und was hast du hier gelernt? Also was ist dir so hängen geblieben?
6: Wie man so mit Kindern umgeht, was ich ganz interessant fand, wie man mit Kindern wirklich so kommunizieren, dass sie auch alles beibehalten, also dass nicht Informationen gleich verschwinden. Und
2: wie ist denn die Zusammenarbeit heutzutage mit der GJU? Das sollte oder könnte auch ein Übergang sein in dieser Jugendleiter-Etappe.
1: Wir pflegen weiterhin eine gute Beziehung zur GJU. Manchmal können wir mehr auch bei Programmen zusammenarbeiten, manchmal etwas weniger. Aber das hängt nicht vom Willen ab, sondern wie sich unsere und ihre Programme sich ergeben, welche Überlappungen es gibt und wie wir dann das Ganze zusammenbringen können.
2: Was ist das nächste Programm von VUK?
1: Als nächstes veranstalten wir das Familienwochenende Anfang November in Dengelitz. Es haben sich sehr viele Personen angemeldet. Wir sind, glaube ich, schon über 80 Personen. Im Hintergrund der letzten Jahre ist das eine sehr schöne Zahl. Und es sind auch mehrere neue Familien dabei, was uns natürlich auch sehr freut.

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2: Liebe Hörer, ich möchte Sie einladen, bei Unser Bildschirm mit dabei zu sein morgen, denn in dieser Woche haben wir wieder eine neue Ausgabe für Sie vorbereitet. Und zwar zeige ich Ihnen in der ersten Hälfte der Sendung eine Zusammenfassung von meinem Besuch in Siklós. Dort wurde nämlich in der Burg eine ungarndeutsche Stube eingerichtet. Das ist natürlich was ganz Besonderes, denn die Burg bietet eine außergewöhnliche Atmosphäre für die Gegenstände der Ungarndeutschen. Und die Siklóser Ungarndeutschen sind sowieso in einer anderen Lage wie viele bekannte andere ungarndeutsche Orte, wo das Leben in der Stadt ein bisschen anders war wie in der übrigen Region. Sie sind nicht mehr so viele, sie sind auch nicht mehr so ganz präsent und lebten schon immer mit anderen Minderheiten dort zusammen. Aber sie möchten die Traditionen, die noch übrig sind und die Gegenstände, die das alte Leben zeigen, auf jeden Fall bewahren und möchten es den Besuchern zeigen. Wo könnte man das besser tun als in der Burg, wo sehr, sehr viele Leute vorbeikommen, die eventuell gar nicht wissen, dass in Siklós einst und auch heute Ungarndeutsche lebten und auch bis heute leben. Zum Beispiel ist der Burgherr András Régert, auch ein Ungarndeutscher. Mit ihm werden wir auch sprechen in dieser Sendung und auch mit der Initiatorin dieser Ausstellung, Esther Fischer, die eigentlich nicht aus Siklós stammt, aber sich sehr gerne für die Traditionspflege der Stadt einsetzt. Als zweites besuchten wir Szávár Székelyszabar. Dort gibt es seit 4 Jahren ein deutsches Haus, was schon fast im ganzen Land bekannt ist, was sehr gut zeigen kann, was man in 4 Jahren als Museum alles bieten kann. Wir wollten Ihnen diese beiden Orte zeigen, damit Sie sehen, dass auch heute noch ungarndeutsche Museen oder ungarndeutsche Stuben, Heimatzimmer eingerichtet werden. Die meisten entstanden ja schon vor mehreren Jahrzehnten, die heute existierenden ungarndeutschen Heimatmuseen. Aber was man daraus heute machen kann, das können Sie also bei Unser Bildschirm sehen. Am Dienstag, also morgen, auf Duna TV kurz nach 7 und auf Duna World am Nachmittag ebenfalls morgen kurz vor 2 Uhr. Also schalten Sie ein, seien Sie mit dabei. Ich wünsche Ihnen dazu beste Unterhaltung.

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1: Die Meldungen aus dem ungarndeutschen Bereich hören Sie am 12. Oktober von Heidi Gerner. Die Landeshausverwaltung der Ungarndeutschen erwartet Vorschläge für die Ehrennadel in Gold für das Ungarndeutschtum sowie für den Valeria-Koch-Preis 2027. Vorschläge für die höchste Auszeichnung der Ungarndeutschen werden bis zum 19. Oktober erwartet. Nominierungen für den Jugendpreis können bis zum 4. November eingereicht werden. Die ausführlichen Informationen zu beiden Preisen finden Sie auf der Webseite der LDU. Die Landeshausverwaltung der Ungarndeutschen schreibt in Zusammenarbeit mit den Partnerselbstverwaltungen anderer Nationalitäten ein Stipendium für Studenten der Fächer Nationalitäten, Kindergartenpädagogik, Nationalitätenlehrer in der Unterstufe, der Oberstufe und der Mittelschule oder Sprachlehrer der jeweiligen Nationalitätensprache aus. Bewerbungsfrist ist der 22. Oktober um 16 Uhr. Weitere Informationen auf der Homepage der LDU. Für ein dokumentarisches Theaterstück mit Premiere im März 2027 sucht die Deutsche Bühne Ungarn Menschen, die den Umbruch der 1980er und 1990er Jahre in Ungarn selbst erlebt haben und ihre Erinnerungen teilen möchten. Haben Sie selbst etwas erlebt oder kennen Sie jemanden mit einer Geschichte aus dieser Zeit? Dann melden Sie sich unter bereit@dbu.hu. Die Deutsche Bühne Ungarn freut sich auf spannende Lebensgeschichten. Die neueste Ausgabe von Koch mit Mach mit dem Jugendprojekt der LDU ist da. Im nächsten Teil des kulinarischen Projekts werden Rezepte aus Cavo Vencello vorgestellt. Das neue Video sowie weitere Informationen finden Sie auf der Webseite der LDU. In der Deutschen Nationalitätengrundschule von Sopron wird ein Tanzhaus am 14. Oktober zwischen 18 und 19.30 Uhr veranstaltet. Tanzen, Traditionen, Gemeinschaft und viel Spaß erwartet die Interessenten. Alle sind herzlich eingeladen. Kirchenfest in Marka am 17. Oktober. Das Programm beginnt um 15 Uhr mit einer deutschsprachigen Heiligen Messe, zelebriert vom Pfarrer Sándor András Tóth. Ab 16 Uhr findet ein Kirchenkonzert statt. Weitere Informationen finden Sie bei der Deutschen Nationalitätenselbstverwaltung von Herrend. Eine deutsche Nationalitätengala der Komitat Chomodai wird am 17. Oktober in Igor veranstaltet. Das Programm beginnt um 14 Uhr mit einer deutschsprachigen Messe. Nach der Messe wird ein buntes Kulturprogramm geboten. Alle sind herzlich eingeladen. Tanzhaus am 14. Oktober zwischen 18 und 19.30 Uhr in der Organisation des Zentrums im Haus der Ungarndeutschen in der Lentvai-Straße 22 in Budapest. Die Tänze werden von Mira Gölz aus war beigebracht, am Akkordeon begleitet Norbert Sachs. Das Programm ist kostenlos, eine Voranmeldung ist aber erforderlich. Anmeldungsfrist ist der 12. Oktober. Anmeldung und weitere Informationen unter info@zentrum.hu. Alle Tanzfreudige sind herzlich willkommen. Am 17. Oktober findet in Mariahallum der Deutsche Nationalitätentag und Chortreffen statt. Das Programm beginnt um 15 Uhr im Kulturhaus von Mariahallum. Nach einem abwechslungsreichen Kulturprogramm sorgt während des Abends die Tarianer Spitzbuamkapelle für gute Stimmung. Alle Interessenten sind herzlichst eingeladen. Nationalitätenchortreffen am 17. Oktober in Mohr im Kulturhaus am Erzgebetplatz. Das Programm beginnt um 16 Uhr. Die Interessenten erwartet ein buntes Programm, bei dem 5 Chöre mit ihren Auftritten den Nachmittag bereichern werden. Alle Interessenten werden herzlich erwartet. Am 18. Oktober findet in Bavac das 10. Landestreffen der Ungarndeutschen Schwabenkapellen statt. Das Programm in der Organisation des Landesrates beginnt um 16 Uhr. Alle Musikliebhaber sind herzlichst erwartet. Die nächste deutsche Messe wird am 18. Oktober im Dom von Fünfkirchen um 16 Uhr zelebriert. Musikfest im Herbst, so heißt das dreitägige Programm in Somot, das zwischen den 16. und 18. Oktober veranstaltet wird. Das dreitägige Fest bietet abwechslungsreiche Kulturprogramme, Kinderprogramme sowie Live-Musik und noch viel mehr. Alle sind herzlichst eingeladen. 30 Jahre deutschsprachige Heilige Messe in Westprim. Die Westprimer Deutsche Nationalitäten-Selbstverwaltung und der Deutschclub Westprim lädt Sie anlässlich des 30-jährigen Jubiläums der deutschsprachigen Messe zu einer Festmesse ein. Die Festmesse wird am 18. Oktober um 10.30 Uhr in der St. Anna-Kapelle in Westprim zelebriert. Alle weiteren Informationen finden Sie bei der Deutschen Nationalitätenselbstverwaltung von Westprim.
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Liebe Hörer, das war Treffpunkt am Vormittag. Am Mikrofon verabschiedet sich Heidi Gerner. Seien Sie auch nächstes Mal dabei. Passen Sie auf sich auf. Bis zum nächsten Mal.

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